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Ich fand zur Vesperzeit in einem Dom mich wieder und setzte mich im Seitenschiff auf eine Holzbank nieder. Schräg vor mir saß ein Mann, der spielte dort mit Karten. Sie müssen damit, sprach ich, bis nach der Messe warten. Der Fremde hob den Kopf und sah mir ins Gesicht. Verzeihen Sie, mein Herr, aber ich spiele nicht. Kommt mit hinaus, sagt er, indem er sich entfernt. Ich zeig Ihnen, was man von meinen Karten lernt. Und draußen im Portal dort, wo es niemand stört, hat mir der Fremde dann sein Kartenspiel erklärt. Mit jedem Ass, sprach er, soll ich erinnert werden, es gibt nur einen Schöpfer des Himmels und der Erden. Die zwei, sagt mir, zwei Menschen gab's im Paradies, Adam und seine Frau, die welche Eva hieß. Ziehe ich die Karte 3, so heißt das für den Frommen, 3 heilige Könige sind nach Bethlehem gekommen. 4 Evangelisten zu unseres Herrn Ruhm haben uns gebracht das Evangelium. 5 Kieselsteine suchte sich David aus im Bach, dann legte mit der Schleuder den Goliath er flach. In 6 Tagen schwerer Arbeit erschuf sich unser Herr die Menschen, Tiere, Pflanzen, die Erde und das Meer. Am 7. Tage ruhte der liebe Gott sich aus auf einer kleinen Bank vor seinem goldenen Haus. 8 Menschen, wohlgezählt 8 nur, und zwar die Frommen sind bei der großen Sinnflut damals nicht umgekommen. Noah und die 3 Söhne, das sind zusammen 4, und jede ihrer Frauen. Danach schloss sich die Tür. 9 Aussätzige in Israel, bis auf den Tod erkrankt, haben für ihre Heilung dem Herrn nicht mal gedankt. 10 Gebote Moses den Auserwählten gab, als er vom Berge Sinai zum Volke stieg hinab. Ich habe hier 4 Buben, ich habe hier 4 Damen, ich habe hier 4 Könige, das sind 12 zusammen. 12 Stunden hat der Tag, 12 Stunden jede Nacht, 12 Monate das Jahr, so wird die Zeit gemacht. Herz, Karo, Pick und Treff, 4 Farben in der Hand. 4 Jahreszeiten färben Wald, Wiese, Feld und Land. 52 Karten habe ich in meinem Spiel, nun zähl im Jahr die Wochen, es sind genauso viel. Und zählen wir die Punkte, so sind es ohne Frage 365, so viel ein Jahr hat Tage. Moment, sagte ich, nachdem ich Papier und Blei genommen, ich kann nur auf 364 kommen. Ja, meinte da der Fremde mit einem stillen Lachen. Sie dürfen nie die Rechnung

Nenne ich die Sendung heute mal. Und wir werden ganz sicher eine Party haben mit der etwas anderen Musik. Moin alle zusammen, Gerd Musfeld begrüßt Sie zur 612. Sendung Tinbeat damals. Und ich habe natürlich auch heute die Sendeverantwortung. Auf dem Laurel-Label aus Kanada aus dem September 1959 starten wir mit Joseph Glenn aus Bentley, Alberta, der sich Dickie Dameron nannte. Gonna have a party heißt der Song.

0: Auf der CD steht Rock'n'Beat The Neighbors, natürlich mit OU, also englische Schreibweise. Tatsächlich handelt es sich aber um die A-Seite der 1958 auf dem Emerald Label Nummer 2021 erschienenen Single Rock'n'Beat mit Tex's Neighbors und da fehlt in amerikanischer Schreibweise natürlich das U. Davor war Ray Scott aus Bicknell, Indiana mit Bopin' Wigwam Willie aus dem August 1958 zu hören. Jetzt kommt ein alter Bekannter mit zwei Songs. Carl Perkins, den muss ich nicht näher vorstellen. Lend Me Your Comb und dann Long Tall
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Und wieder ist die CD-Beschriftung ungenau. Bebop, Battlin' Ball, Eddie Gaines, G-A-I-N-S, wird als Interpret genannt. Auf dem Summit-Label Nummer 101 aus Kentucky vom April 1958 steht aber Eddie Gaines am Ende mit E-S and the Rockin' Five. Nun gut, das ist kein Weltuntergang, ich finde es aber schade, wenn so nachlässig Reissues produziert werden. Ray McCoy Kimes, der sich Ray McCoy nannte, hören Sie jetzt mit I Need It mit dem Untertitel Old Fashioned Love. Die Platte erschien auf dem Fable-Label in Hollywood im März 1958.

Das waren zweimal Bobby und Terry Carraway, Jahrgang 1937 und 1939 aus Jonesboro, Arkansas. Zunächst Ballin' Keen, eine bekannte Rockabilly-Aufnahme mit der Begleitband The Rockets auf Crest 1065 vom Oktober 1959 und dann The Carraway Brothers mit der Single You Walk All Over Me auf Lawson 339 aus Indiana. Ich habe zwar eine andere Single der Carraway Brothers auf Lawson bei Rockin' Country Style gefunden, aber nicht diese Aufnahme. Nach der Plattennummer zu urteilen, dürfte sie im Jahre 1963 erschienen sein. Jetzt zwei Aufnahmen mit Dale Hawkins. Little Pig auf Checker 892 vom April 1958 und dann That's Baby von der CD Big Box of Rockabilly Volume 7 und ich habe nicht herausgefunden, wann und wo die Aufnahme ursprünglich erschienen ist.

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Eagle Lips, Gary Huckabee, with Joyce Doll and the Sky war das. So steht es auf dem G&G-Label aus Kalifornien. Im Juli 1958 erschien die Platte. Und weiter geht es mit Lee McBride und Confusion auf Marlowe 1502 aus Illinois, erschienen im November 1960. Und nach dem Jingle gibt es dann Lovin' Baby, Howard Perkins and His Country Kinfolk, erschienen auf dem Shawnee-Label Nummer 102 im Februar 1960.

Natürlich kennt jeder Rock'n'Roll-Fan diesen Klassiker Blue Suede Shoes, aber es war nicht Carl Perkins. Wissen Sie, wer es war? Wohl eher nur ausgewiesene Experten. Ich hätte es nicht auf Anhieb gewusst. Delbert Barker aus Frenchburg, Kentucky, war das mit seinen Gateway All-Stars aus dem Jahr 1956. Jetzt mal eine Aufnahme, die mir persönlich gut gefällt. Love Me, Jimmy Lee und Wayne Walker.

Ich finde, Del Saint and the Devils machten eine kleine Anleihe bei Blue Suede Shoes, bekamen dann aber die Kurve zu Rock Yeah, so hieß der Song. Oh Yeah lautete der Titel davor mit Tommy Denton and the Echoes auf dem kanadischen Rio-Label vom September 1957. Kurz darauf wurde der Song noch auf Par und Dot Records veröffentlicht. Ein Hit wurde es dennoch nicht. Die letzten 15 Minuten der Sendung sind angebrochen. Hier eine immer wieder gern gehörte Rockabilly-Aufnahme vom Januar 1960, vielleicht auch etwas älter, mit Dennis Volk auf Fling 713 aus Florida. 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

Cute Chick mit den Ecomores featuring The Voice of Lee Wagoner war das, gefolgt von Nothing Shaken But the Leaves on the Tree, wunderbarer Herbstsong mit Eddie Fontaine.

Unsere Party ist beendet und ich denke, ich hatte nicht zu viel versprochen. Es war eine muntere Rockabilly-Party. Nächste Woche gibt es mehr Musik, mit der Sie vielleicht aufgewachsen sind. Ich lade Sie ein, wieder dabei zu sein. Machen Sie's gut bis dahin. Tschüss, sagt Ihr sendeverantwortlicher Plattenplauderer Gerd Musfeld.

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2: Willkommen, Historianer, zur so betitelten Mach-Radio-Edition von unserem Hit-History-Tageskalender, bei dem wir euch zu Anfang gerade auch gerne so ein bisschen davon erzählen wollen, warum es diesen Musikgeschichtenansatz über 365 Kalendertage überhaupt gibt. Wenn uns also gerade auch so einige Oldie-Radio-Macher vielleicht zuhören sollten, dann denkt einfach mal kurz drüber nach, in welchen Sendungen von euch welche gut gemachten Themenschwerpunkte enthalten wären, die man dort rauslösen könnte. Quasi die inhaltliche redaktionelle Nettoessenz einer Sendung. Und auf der anderen Seite könnten auch wir mit unseren Themenbeiträgen vielleicht in eurer Sendung für mehr Inhalt sorgen. Jeder Kollege, der mit uns Einzelbeiträge tauschen möchte, der sei uns herzlich willkommen hier im Team. Denn auch jeder Oldie-Fan, der auch nur zu gerne mal so ein paar Liner-Notes einer LP auch gerne liest und daraus dann auch so manche interessante Musikgeschichte sich entwickeln lässt, den wollen wir hier auch mit dazu einladen, eben seine redaktionelle Arbeit mit uns zu teilen. Und das ist dann oft nicht nur der wortlose Song auf einer Playliste. Und auch deshalb haben wir uns entschlossen zu diesem Hit History Tageskalender.

Wenn wir es aber als Radiohörer und auch als Radiomacher seit Urzeiten gewöhnt sind, Radio im Stundenraster auch begreifen zu sollen, es ist doch im 21. Jahrhundert mit Plattformen wie YouTube oder mit Podcast-Plattformen ganz generell auch längst schon nicht mehr vorgegeben, dass Radioinhalte immer im Stundenformat abgehandelt werden müssen. Wenn wir aber die Chance nutzen wollen, im Bausteinverfahren inhaltliche Radioqualität nach vorne zu bringen, dann wäre uns das Ansporn genug, um mit diesem Tageskalender auch noch einige Jahre ganz genauso weiterzumachen wie jetzt in diesem ersten Jahresturnus, damit wir auch Jahr für Jahr inhaltlich auch immer besser werden. Mein ganz persönliches Interesse liegt immer am Ende nicht auf der festgelegten Sendung, sondern daran, was ich von anderen Sendungen, gerade wenn sie redaktionell gut gemacht sind, auch selber lernen darf. Und jeder von euch kennt Musikgeschichten, die ich garantiert noch nicht kenne, die ich aber gerne kennenlernen möchte. Also fangen wir jetzt einfach mal an mit dem Hit History Tageskalender.

0: wer immer sich also bei seinen Radiosendungen auch immer gerne mal auf der musikalisch-inhaltlichen Seite auch sehen mag, der sei uns herzlich dazu eingeladen, auch auf unserem Tageskalender so als Tauschbörse mitzuwirken. Denn garantiert jeder Interpret oder jeder Songtitel, der hat es meines Erachtens wirklich verdient, so ein bisschen besprochen zu werden. Ebenso, dass auch die nachfolgende Generation vielleicht mit aufspringen möchte, weil man sich als Zuhörer irgendwie mit dieser Musik dann einhören kann und davon einiges mehr erfährt, als immer nur den Song zu hören. Denn egal in welchem Alter wir uns hier gerade zuhören mögen, die Geburtstagsgeschichten am ureigenen Geburtstag, die interessieren immer jeden Hörer. Vollkommen unabhängig vom Alter und vielleicht auch von den musikalischen Vorlieben und auch relativ unabhängig davon, ob man einen Interpreten vielleicht schon mal gehört hat oder eben nicht. Ich nenne das gerne bei dieser Gelegenheit mal die Einstiegsdroge für unseren Hit History Tageskalender. Und damit starten wir jetzt zu unserer wie immer ersten Songgeschichtenrunde auf unserem Hit History Tageskalender.
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0: Nun treffen wir uns doch schon eine ganze Weile hier zu unseren täglichen Hit-History-Halbzeiten mit Axel Lindner. Immer quer durch drei Jahrzehnte-Runden in den 50s, den 60s und in den 70s. Und auch immer mit denselben Musikthemen. Aber auch genauso immer mit komplett unterschiedlichen Musikgeschichten. Und die können manchmal auch ein bisschen länger werden, wenn es die Musikgeschichte mit dem ein oder anderen Song auch mal ganz besonders spannend meint. Aber es reicht auch manchmal nur, wenn man sich bisher noch ein unbekanntes Original anhören kann. Und manchmal führt das bei unseren Stammhörern auch zu einem gehörigen Aha-Effekt. Oder manchmal auch zu einem gewissen Schmunzeln bei so mancher Hintergrundgeschichte zu unseren deutsch-englischen 50-50-Pärchen. Denn Musikgeschichte, das sind nicht einfach nur wortlose Playlisten oder Raritäten-Sammelpakete. Musikgeschichte fängt gerne auch bei den wirklich großen Hits an. Hier bei unserer täglichen Hit-History-Halbzeit.
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0: Der Boyd Bennett lässt uns diesmal mit seinem Hit That Jive Jack im Jahr 1956 auch wieder ein ganz gutes Stück weiter wühlen auf der Suche nach dem wirklich zugrunde liegenden Original. Nur wenn da als Komponist im Jahr 1948 jetzt bereits der Cecil Gent als Copyright-Empfänger dort notiert ist, dann sucht man eigentlich erstmal nicht weiter nach einem weiteren potenziellen Original. Und so hakt man die Geschichte von diesem Hit That Jive Jack erstmal für eine Weile ab. Für ein schwarz-weißes Songpärchen zwischen Boyd Bennett und diesem Cecil Gent mit Hit That Jive Jack.
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Nun findet sich dann aber noch einmal 5 Jahre vor dem Cecil Gent hier der Nat King Cole mit seinem Trio im Jahr 1943 für Hit That Jive Jack mit den beiden schwarzen Komponisten Johnny Elston und Skeet Talbert. Also lohnt sich bei diesen beiden auch noch mal ein Stück weiter forschen zu gehen, damit wir zum Boyd Bennett auch noch die wirklichen Wurzeln freilegen dürfen. Ein aber relativ alltägliches Phänomen in diesen Tagen, dass man sich mit einer nachträglichen Komponistennennung oftmals erstmal auf dem Holzweg befinden mag. Denn gerade auch die Frühzeit-Blues-Gemeinde auf dem Land, die hat es damals noch nicht so genau genommen mit den Song-Ursprüngen. Im Gegenteil, bei den fahrenden Blues-Musikern, da erachtet man das als absolut positiv, wenn ein Kollege damals eine eigene Song-Idee übernehmen mag und auch oftmals gerne einige eigene Textpassagen drüber liegt. Also erst nachdem dann die weißen Musikmanager das Thema Copyright überhaupt ins Spiel bringen konnten, da war es manchmal noch recht zaghaft erst angekommen, dass man abseits eines Live-Gigs

als schwarzer Musiker auch noch weiteres Geld verdienen kann von Plattenkäufen und von anderen Musikern auch tatsächlich mitverdienen darf. Und so findet sich der Jive vom Jack dann auch im Jahr 1940 beim Saxophonisten Skeets Talbert mit den Gentlemen of Swing zum wahrscheinlich wirklichen Original von Hit That Jive, Jack.

Dieser Honka-Klassiker von Hey, Jula, der ist heute ein ganz besonders außerordentliches Vergnügen für mich, dass wir damit auch mal wieder den Saxophonisten Max Greger bei unseren deutschen 50-50-Pärchen begrüßen dürfen. Denn wann immer damals sein Orchester gebucht wurde für die deutsche Polydor, da wusste man quasi blind, dass der Max mit seinen Mannen diesen importierten US-Sound mit am allerbesten transportieren konnte. Und er gehört deshalb mit seinen 50s-Aufnahmen vor allem zum musikalisch Besten, was man in Nachkriegsdeutschland zu hören bekommen hatte. Und auch gerade dieses Hey Jula, das kann ganz bestimmt mit den US-amerikanischen Aufnahmen mithalten, von Originalinitiator Lionel Bart oder von Bandleader Marty Wilson oder auch hier heute zum Vergleich mit Saxophonist Syl Austin. Auf der Insel gibt's davon auch noch den Barry Cryer nach ganz gewohntem Tantiemenmuster mit einer gesungenen Variante, aber der Max hat sich's diesmal nicht nehmen lassen, für ein paar freie Studiominuten nur mal eben den musikalischen Vergleich zu wagen zwischen Deutschland und Amerika, ganz ohne automatischen Zuverdienst, aber leider auch ohne beiderseitige Hitchancen, hüben wie drüben, aus einer rein musikalischen Sicht diesmal ein Treffen auf Augenhöhe mit dem Mr. Slow Walk, Syl Austin und Hey Jula.

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1: Wann trauen wir uns eigentlich den Begriff Evergreen zu verwenden, Historianer? Wenn vielleicht auch mehrere Musikgenerationen ein und denselben Song bereits gut kennen, obwohl man vielleicht gar nicht mehr so recht weiß, aus welcher Epoche das Original eigentlich entstammt. Und für diesen Moment, da picken wir uns genau auch solche Latin-Hits wieder mal raus, zu einer ganz kurzen Songgeschichte mit immer wieder dem gleichen Ursprung, dem sogenannten Petrillo Ban, hier bei unserer Hit-History-Halbzeit.

hatten wir ja hier bei den Originalversionen berühmter Hits bereits den Mambo Nummer 5 und auch den Mambo Nummer 8 zum Thema gemacht, weil ich mich auch immer ganz gerne an ein persönliches Interview damals mit Lou Bega zurückerinnern darf. Und so dachte ich mir heute, aller guten Dinge sind drei. Wir drehen die Single vom Mambo Nummer 5 heute einfach mal um zum Mambo Jumbo, denn auch der stammt dann folglich bereits aus dem Ursprungsjahr 1950 mit dem König des Mambo Perez Prado und auch der soll heute auch wieder als direkten Nachfolger den Xavier Cugat mit seiner Fassung bekommen, auch wenn die wohl früheste Aufnahme von diesem Mambo Jumbo diesmal ausnahmsweise mal nicht vom Komponisten selbst kommt, sondern von Angelini und seinem Mambo Orchester, aber auch der Xavier Cugat transportiert den Mambo Jumbo noch mit seiner Idee vor dem Perez Prado nach New York in die Ballsäle von Spanish Harlem, alles schon im Jahr 1951 passiert mit dem Mambo Jumbo.

Die US-amerikanischen Auswirkungen bei Mambo Jumbo, die finden sich auch ganz genauso wie bei Mambo Nummer 5 und auch beim Mambo Nummer 8, auch zeitgleich bereits mit seiner Entsprechung auf den britischen Inseln. Denn auch dort gibt's natürlich im British Commonwealth auch viele lateinamerikanisch beeinflusste Übersiedler aus den Kolonien, unter anderem eben auch den Orchesterchef selbst, den Edmundo Ross aus Port Spain in Trinidad, schon Anfang der 40er Jahre nach London gekommen. Und dort setzt der Edmundo Ross dann genau das fort, was eben ein Tito Puente, ein Machito, ein Xavier Cugat oder ein Perez Prado in den USA auf die Spur bringen. Mit diesem Mambo Jumbo durch Edmundo Ross.

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die US-amerikanischen Anfänge der sogenannten Mambo Craze, hier ebenfalls schon im Jahr 1950 mit dem Querico Mambo durch den Perez Prado, der ja auch im selben Jahr dann schon den Mambo Nummer 5 auf die Spur gebracht hat, genauso wie auch den Mambo Nummer 8. Aber wir wollen dem König des Mambo heute zum Abschluss unserer kleinen Zeitreise auch noch einen weiteren Songtitel vererben. Der hat zwar nun mit dem Modetanz La Macarena von Los Del Rios im Jahr 1995 nichts zu tun, aber zumindest gab es eben schon mal den Songtitel von La Macarena, auch bereits schon genau 40 Jahre vorher, durch den Perez Prado initiiert, direkt im Nachgang zu seinem Nummer 1 Hit von Cherry Pink and Apple Blossom White. Hier also die Urversion von La Macarena von und mit Perez Prado.

damit wir hier am Beispiel von der Mother-in-Law von New Orleans-Sänger Ernie Cado auch mal wieder die tatsächliche Wucht von unserem ein bisschen verschollenen Nebenbaustein von den sogenannten Answer-Songs das Ganze ins richtige Licht kriegen, da darf ich euch diesmal so eine kleine Verwandtschaftstour anbieten im ganz buchstäblichen Sinn, denn all die oft schon so betitelten Top 1000 der Answer- und Sequel-Songs, die bekommen ihre vielleicht auch ganz hohe Anzahl an Adaptionsversuchen eben genau von solchen Mega-Hits, bei denen man sich in diesen Tagen wirklich nur allzu gerne mit dranhängen möchte, weil nun wirklich jeder damals 1961 eben diese Schwiegermutter, diese Mother-in-Law auch bestens schon kennt. Und so gab es dann postwendend auch den Schwiegervater und hier den Schwiegersohn, den Brother-in-Law mit Paul Peake.

Nach der Mother-in-Law von Ernie Cato hier jetzt gleich auch der Bobby Murphy mit dem Father-in-Law. Und gleich geht's auch weiter im Schlepptau von diesem Nummer 1 Pop- und Rhythm and Blues-Hit mit dem Schwiegersohn von der Louise Brown und den Blossoms zum Son-in-Law.

Der Osby McClinton alias Oboe, der hat hier 1962 schon erwartbar den Mother-in-Law Trouble. Aber in Trouble konnte man damals mit solchen Antwortsongs, mit dieser Masche auch rein rechtlich überhaupt nicht kommen. Denn sowas galt jederzeit als künstlerische Freiheit. So einen Songtitel auch nur ganz marginal und leicht verändert im Text ein bisschen abzuwandeln. Und schon entsteht nach damaligem Musikverständnis auch ein vollkommen neues Werk. Hier auch mit den Volumes und Oh Mother-in-Law.

Wenn wir doch schon die US-amerikanische Verwertungsmaschinerie durch die Answer-Songs so ein bisschen in den Vordergrund stellen, deshalb gibt's natürlich auch wie gewohnt zu diesem US-Hit auch eine passende deutsche textliche Anlehnung, die aber im Gegensatz zu den US-Answer-Songs mit dieser Methode eben auch noch am direkten Originalumsatz in Deutschland mitverdienen konnten durch die Schwiegermama von der Margit Imlau. Aber den Ausklang von unserer heutigen Verwandtschaftsgeschichte, den organisiert sich dann doch wieder der Ernie Cato hier inzwischen 1964 in Ergänzung von My Mother-in-Law is in my hair again.

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Unser nächster wortloser Hitparaden-Kurztrip, der geht diesmal nach England in die Charts mit dem Gitarristen Bert Whedon und seinem Sorry Robbie in den Top 30. Und in dieser Zeit, da hat der 1960 bereits seine berühmt gewordene Gitarrenschule veröffentlicht unter dem Titel Play in a Day und auch schon den Nachfolger mit Play Every Day. Und dieses Notenheft verkauft sich unter den gitarrenbegeisterten Jugendlichen mehr als 1 Million Mal. Der Überlieferung nach lernen zum Beispiel George Harrison und Eric Clapton und auch später der Brian May von Queen hieraus die ersten Töne, während der Bert Whedon sich hier im selben Jahr 1960 auch nochmal dran wagt in die Hitparaden, als nächste Adaption vom Shadows Nummer 1 Hit, aber eben auch nochmal in den Top 30 auf der Insel gelandet mit der Jerry Lordan Komposition von Apache.

Für viele Country-Fans, da liefert unser nächster Geburtstagsjubilar der Billy Crash Craddock. Dann ab 1960 über 40 Country-Hits. Aber wir bleiben bei unseren ersten kleinen Karriere-Highlights jetzt erstmal bei seiner Rock'n'Roll- und Rockabilly-Frühzeit. Schon ab 1957 hier mit seiner Debütsingle Bird Doggin. Geboren wird er als William Wayne Craddock. Auch genau heute am 16. Juni 1939 in Greensboro, North Carolina. Und seinen Rockabilly-Einstieg, den verdankt er seinem Cousin, dem Eugene Vincent Craddock. Und der ist natürlich auch niemand anders als der Gene Vincent. Und so gründet der Billy auch sofort seine Begleitband, die Four Rebels, dann für die nächste Single 1958 mit Ah, Poor Little Baby für Billy Crash Craddock.

Nach der Lulu Lee bekommt unser Jubilar dann noch im selben Jahr 1958 einen Vertrag bei der Columbia angeboten, wo man ihn als Teen-Idol im Schlepptau von Elvis oder von Ricky Nelson dann an den Start bringen will. Aber auch mit den weiteren Plattenfirmen dann quer durch die 60er Jahre, da sollte der Billy Crash Craddock dann noch kein Hitparadenglück finden bei seinen ersten knapp 20 Singles. Es sollte dann noch mehr als 10 Jahre lang dauern, bis er sich dann ab 1971 dann als landesweiter Country-Star auch etabliert, obwohl seine Rock'n'Roll-Scheiben wirklich perfekt in die Zeit passen. Heute mit unserem kleinen Frühzeitscheinwerfer auf den Cousin von Gene Vincent, den Billy Crash Craddock, hier noch mit seinem Boom, Boom.

I Dream of Jeannie, die bezaubernde Jeannie in der Hauptrolle mit Schauspielerin und Sängerin Barbara Eden, der hübsche Flaschengeist, der ihr Meister Tony Nelson alias Larry Hagman auf ganz übernatürliche Weise immer zur Seite stehen möchte und dabei so allerlei Ungereimtheiten in den Tagesablauf so reinzaubert. Dabei werden wir schon gewohnt ab 1967 nur 78 der insgesamt 139 Episoden erstmal im ZDF ausgestrahlt. Aber nachdem dann in den 80er Jahren bei Sat.1 dann der Rest noch hinterherfolgt, da wird die Jeannie auch gerade mit dieser Erkennungsmelodie von Komponist und Bandleader Hugo Montenegro auch bei uns wirklich zum Quotenrenner. Und dabei sollte die Jeannie aber zuerst 1965 auf keinen Fall mit dieser blonden Barbara Eden besetzt werden, um damit die Verwechslungsgefahr zur zeitgleichen Serie Verliebt in eine Hexe mit Elizabeth Montgomery als die Samantha Stevens zu vermeiden. Aber die Barbara bekam dennoch 1967 und 1970 dann für ihre Rolle als Jeannie einen Golden Globe. Und dafür bekam das bösartige Pendant der Jeannie in der Serie dann auch eine schwarze Perücke verpasst. Aber Jeannies Flasche, die durfte damals fürs amerikanische Fernsehpublikum in keinem Fall in Major Nelsons Schlafzimmer stehen. Denn schließlich sind die Jeannie und ihr Meister ja unverheiratet gewesen. Also lassen wir den Flaschengeist Jeannie jetzt noch mit ihrem Original-Fernseh-Intro aus der Flasche nochmal emporsteigen zu I Dream of Jeannie.

0: anders. Wenn wir uns zu diesem Slogan auch immer wieder mal kurz Gedanken machen, wie wir unser Radioexperiment vom Hit History Tageskalender übers Jahr hinweg noch besser machen können, dann geht's dabei auch freilich nicht ohne die notwendige Datenerfassung auch zu den Songs auch ab, die dann später auf der dazu passenden Playliste auch landen soll. Das heißt zur redaktionellen Vorarbeit für so einen guten Musikbeitrag. Da gehört's ganz automatisch auch mit dazu, dass man sich erstmal mit all den Plattendaten auch beschäftigen mag, die dann so einen Beitrag am Ende überhaupt auch ausmachen. Denn unser Ziel ist dabei auch, dass jeder Beitrag in unser Musikgeschichtenarchiv auch mit einfließen soll, auch wenn da am Webradio-Player immer nur Interpret und Titel angezeigt wird. Wir machen viel lieber weniger, aber dafür mit mehr Zeit für die redaktionelle Recherche, zu der dann auch beispielsweise zum Interpretengeburtstag auch immer auf meiner Webseite die Anzeige auch mit dazu gehört. Der schnell gemachte Unterhaltungsradio-Ansatz, der führt uns wirklich viel zu oft zu nur einmal gesendeten guten Beiträgen und damit sind die dann auch für die Nachwelt nicht erhalten worden. Auch wenn uns da seit Jahrzehnten fast gebetsmühlenartig immer schon wieder vorgeschrieben wird, dass gutes Radioprogramm immer live zu sein hat. Gutes Radioprogramm sollte in erster Linie mal gut sein und wenn es dann auch noch für die Nachwelt konserviert werden soll, dann hat man doch auch ein gutes Stück an Radiogeschichte mitgemacht, dass das Überleben auch verdient hat, hier bei unserem Hit History Tageskalender.
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0: Seid auch alle wieder herzlich willkommen, Italo-Freunde. Die nächste Ausgabe von unserem Südeuropa-Trip steht an mit Axel Lindner. Inzwischen sind wir ja auch schon über die Monatshälfte im Juni drüber gerutscht und es hat unser musikalischer Urlaubsausflug die Halbzeitgrenze bereits hinter sich gelassen. Und wir waren dabei zum Einstieg schon Anfang der 50er Jahre dann zum ersten Mal auf dem italienischen Campingplatz. Noch aus den Erfahrungen meiner Eltern bis dann Mitte der 70er Jahre auch schon die ersten eigenen Italien-Eindrücke auch zu erleben waren. Und inzwischen befinden wir uns auch schon Anfang der 80er Jahre. Immer so im Wechselspiel zwischen den Italo-Erinnerungen vom 50s Record Hub hier in München und dann eben immer mit diesen mitgebrachten Italo-Musikkassetten am Strandcafé bei Maurizio und Sonja an der Adria. Und das heißt, wir holen uns auch dieses Mal wieder eine nächste Packung an Italo-Rock'n'Roll-Scheiben wieder raus auf unseren Spielplan mit weiteren Geschichten und Geschichtchen rund um diese so prägnanten Urlaubsmomente in Italien. Und ich freue mich, dass ihr jetzt auch wieder mitreisen wollt und euch dabei vielleicht auch selbst an eure eigenen persönlichen Italien-Momente auch gerne zurückerinnern wollt. Heute zum Einstieg mit einem italienischen Cowboy, mit Johnny Baldini.

damit ich unsere neu hinzugekommenen Italo-Urlauber noch mal kurz ins rechte Licht setzen darf. Mein leider viel zu früh verstorbener Freund und Radiokollege, der Dirk Fischer aus Erfurt, der hat mich damals auch immer wieder angestachelt, solche selbsterlebten Musikgeschichten, wie er das sagte, aus erster Hand zu erzählen. Und er meinte dazu auch ganz persönlich, Wikipedia abschreiben, das kann wohl jeder, aber wirklich selbsterlebte Musikgeschichten, die musst du erzählen, wenn du sie selbst erlebt hast. Und so seid ihr jetzt eben diesen Monat die Leidtragenden oder vielleicht auch die Nutznießer von Dirks so vehementer Hartnäckigkeit in diesem Punkt. Denn er durfte ja als DDR-Einwohner nicht nach Italien fahren in diesen Tagen. Also habt ihr jetzt letztendlich diese Sendereihe dem Dirk zu verdanken und sollt eben dabei nach Dirks Vorgabe ein paar persönlich erlebte Italo-Musikgeschichten dann auch mitkriegen, die in zwei Ländern zwei Familien auch ordentlich zusammengeführt hatten, von deren musikalischer Freundschaft auch zum Beispiel die 60s-Fans auch deutlich profitieren konnten, schon bei unserer Ganzjahresstaffel von Beat in Europa. Denn da kam die Musik auch wirklich dann tatsächlich von Maurizio gesponsert auf unseren Spielplan. Während die 50s-Italo-Erinnerungen hier mit Flo Sandons, die stammen samt und sonders von Deutschland nach Italien mitgebracht, mit einer Italo-Variante vom Chattanooga Choo-Choo.

Der I Watussi war auch in Italien im Jahr 1962 ein beliebter Modetanz von John Dane. Und natürlich hatten sich auch manche italienischen Rock'n'Roll-Sänger damals schon amerikanische Künstlernamen zugelegt, weil eben Amerika als Musiklieferland natürlich ganz besonders hoch im Kurs steht. Hier auch mit Henry and His Friends, E Stato il Rock.

Antonia mit Carla Riva kommt ebenfalls von unserer Münchner Italo-Gemeinde an die Adria übermittelt. Dann auch schon immer mit Münchner Postkartenmotiven und italienischen Urlaubstexten versehen, wenn sich dann nämlich beim 50s Record Top Italo-Abend die italienischen Gäste dann bei Maurizio und Sonja bedanken wollten, weil sie dadurch auch jedes Jahr im Juni wieder so einen schönen italienischen Heimatabend erleben dürfen beim 50s Record Top. Denn der Italo-Abend, der war ganz genauso wie zum Beispiel der Elvis-Abend oder der deutsche Rock'n'Roll-Abend oder auch der Hawaii-Abend beim 50s Record Hub im Jahresprogramm immer gesetzt. Und so konnte ich dabei auch immer live bei uns erleben, was es für ausgewanderte Italiener so bedeutet, sich an so einem speziellen Abend quasi wie zu Hause zu fühlen. Und plötzlich hört man im Lokal mehr italienische Gespräche und es wird geflissentlich auch darüber hinweggesehen, ob der Münchner Italiener am Nebentisch jetzt vielleicht aus Nord- oder aus Süditalien dann stammt. An diesem einen Abend waren sie einfach nur alle stolze Italiener, die in der Fremde eben ein Stück Heimat erleben konnten. Und genau das stand dann auch häufig auf den Postkarten, die ich bei der nächsten Willkommensparty zur Maurizio und Sonja ans Strandcafé mitgebracht hatte. Und natürlich auch immer mit der angestammten musikalischen Kassette. Hier mit Natalino Otto.

italienische Rock'n'Roll-Geschichten, bei denen oft gar nicht mehr so recht klar war, wer wann welche Schallplatten dazu beigesteuert hat, welcher DJ-Kollege da in seinen Italo-Regalen dann gestöbert hat und wann welcher Song dann zum ersten Mal in den 50s Record Top-Annalen dann irgendwie Zuwachs gefunden hat. Denn beim 50s Record Top, da gab es in diesen Jahren im Grunde niemand, der sich für solche Details auch Gedanken gemacht hat. Erst als ich dann gut 20 Jahre später die wirklich akribisch zusammengetragene Northern Soul Musikwelt so ein bisschen kennenlernen durfte, da war es mir dann plötzlich klar, dass eigentlich jede Musikszenewelt im Nachhinein genau solche Details auch wertschätzen würde. Was aber natürlich einem entfernten Soundgast der Szene eigentlich vollkommen egal ist. Nur wenn wir uns hier bei so manchem Oldie-Musikthema mal treffen wollen, dann sind eben aber auch das gerade vielleicht so die Gradmesser, wenn dann ein zufälliger Soundgast die wirkliche Wucht von so einer Szenewelt erstmal so richtig wahrnehmen darf. Denn wir sprechen ja inzwischen bereits von über 50 Jahren 50s Record Hop, eben seit Mitte der 70er Jahre dort auch jedes Jahr einmal musikalisch nach Italien unterwegs. Und da sammeln sich dann im Laufe der Zeit auch so einige Scheiben an. Hier mit Umberto und Sonio Americano.

Der wortlose Gitar-Boogie wird hier mit Gil Copini und auch mit Marino Marini nach Italien auch verschleppt. Ganz genauso wie bei uns zum Beispiel der Werner Müller in Deutschland das gezeigt hat, weil der Frank Vercher mit seinen Verchers im Jahr 1959 einen US-Top-10-Hit abgeliefert hat. Und Italien war also musikalisch Ende der 50er Jahre oftmals ganz genauso unterwegs wie auch bei unserer deutschen Rock'n'Roll- und Schlagerwelt. Kaum jemand konnte damals so richtig gut Englisch und deshalb sind auch gerade solche Instrumentaltitel auch eine ganz perfekte Importmethode. Hier auch nochmal mit dem Gitar-Boogie und Marino Marini.

die vielen Variationen von italienischen Klassikern wie Guaglione, die nehmen wir uns bei dieser Italienreise auch immer wieder gerne mit dazu. Denn es war auch gerade bei den erfolgreichen Italo-Hits wie Volare oder Come Prima oder Piove auch vollkommen klar, dass auch so gut wie jeder damalige Schallplattenstar diese Italo-Klassiker im Repertoire hatte. Aber der italienische Nationalstolz, der hatte ganz seine eigenen Ausdrucksformen. Quasi hier das Gegenstück zum Leberkäse von den Münchner Isar-Spatzen, hier in Italienisch vorgetragen auf dem Speisezettel Farfalle mit Aurelio Fiero.

0: 50s Record-Top Tanzmusik trifft auf Adria Strandcafé, was aber inzwischen Anfang der 80er Jahre auch gar nicht mehr so selbstverständlich war, dass dort eben auch weiterhin vor allem solche 50s Italo-Songs aus den Lautsprechern zu hören waren. Denn zeitgleich hatte die italienische Musikwelt ja auch schon deutlich aufgerüstet und es hatten sich auch schon dutzende italienische Stars auf den Weg gemacht, auch in die deutschen Hitparaden, zum Beispiel mit Albano und Romina Power, mit Alice, mit Raff oder mit Gazebo. Aber das so unnachahmliche Flair von diesem Strandcafé am Campingplatz, das war eben inzwischen schon so bekannt geworden, dass zumindest mal zur Abendessenszeit dort nach wie vor diese 50 Sounds immer bestens im Kurs gestanden haben. Hier nochmal mit Fred Buscaglione und Giacomino.
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Italiener Len Mercer präsentiert uns hier eine wortlose Variante von Rock Around the Clock, aber die mit Abstand beste Bill Haley Soundalike Band in Italien. Das war meines Erachtens Quartetto Radar, quasi der italienische Aufbruch ins neue Musikzeitalter des Rock'n'Roll und auch immer gepaart mit den ureigenen Melodien, die dieses Kapitel Italien eben musikalisch auch so einzigartig macht, mit dem Rock-A-Boogie-Baby vom Quartetto Radar.

Bianco e Nero, Schwarz und Weiß waren bestenfalls die Nudeln bei Quartetto Cetra auf der Speisekarte im Strandcafé. Aber unsere italienische Musikauswahl bei Sonja und Maurizio am Strandcafé, die wird uns auch durch die zweite Monatshälfte noch mächtig hier weiter beschäftigen. Und ich hoffe, ihr habt Lust, auch schon morgen wieder mit einzusteigen, wieder mit einer nächsten leichten Meeresbrise und mit Sonnenschirm und Pistazieneis, als allmählich die Cocobellos und die Strandverkäufer den Urlaubsstrand auch in Beschlag nehmen, als das Pistazieneis längst keine 50 Lire mehr kostet, aber auf eins war immer Verlass, auf den Campingplatzurlaub bei Maurizio und Sonja an der Adria. Also kommt einfach gleich morgen am besten wieder dorthin mit für ein nächstes kleines Kapitel mit Rock'n'Roll in Italien.

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1: Wisst ihr eigentlich, Historianer, warum es dieses Format der täglichen Hit-History Halbzeit mit Axel Lindner auch aus den 60s gibt? Weil es natürlich auch in diesem Musikjahrzehnt wieder für jeden Tag Originalversionen berühmter Hits zu erwarten gilt. Genauso wie die deutsch-englischen 50-50-Pärchen mit Beat in Europa und natürlich auch entsprechend zu unseren Black-and-White-Pärchen aus den 50s, jetzt auch mit der britischen Beat-Fraktion am Start, nicht ohne die passenden Rhythm and Blues und Soul-Originale. Also im Grunde für die kommende halbe Stunde auch nichts Neues, außer dem täglich wechselnden neuen Inhalt. Mit unseren unterschiedlichen Jahresrunden. Das Bausteinraster ist für diese halbe Stunde auch aus den 60s damit wieder auch geklärt. Jeden Tag wieder hoffentlich spannende und sogar manchmal überraschende kleine Songgeschichten jetzt aus den 60s bei unserer Hit History Halbzeit.
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Wir nehmen uns heute die Zeit für einen Originalvergleich aus den 60s, bei dem es wie immer an dieser Stelle auch genau diesen Moment gibt, an den man sich gleich hinterher noch das entsprechende Original legen mag. Direkt nach diesem Nummer 1 Hit für die Birds mit Turn, Turn, Turn. Denn der Roger McGuinn profitiert in diesem Jahr 1965 auch schon zum zweiten Mal mit einer aufeinanderfolgenden Nummer 1 von der New Yorker Folk-Szene. Direkt nach der ersten Nummer 1 der Birds aus der Feder von Bob Dylan mit dem Hey Mr. Tambourine Man. Denn auch diesmal bei der zweiten Birds-Single in diesem Jahr, da steht einer der Urväter der Folk-Protestgemeinde parat. Für alles auf der Welt gibt's die passende Zeit. Und bei uns ist auch jedes Mal genau für solche Originalversionen hier von Pete Seeger im Jahr 62 schon die Zeit mit seinem Turn, Turn, Turn.

0: Wir klopfen diesmal mit dem ehemaligen Beatles-Drummer Pete Best an unsere Beat Goes Rhythm and Blues-Tür mit I'm Gonna Knock on Your Door auf Geheiß der Originallieferanten der Isley Brothers. Aber auch die bringen ihre Songidee erstmal auf Umwegen, zuerst mit Eddie Hodges in die US-Top 15, bevor der Pete Best eben diese Melodie dann 1964 hier erneut aufgreifen mag. Und 10 Jahre später wird damit der Jimmy Osmond auch nochmal in die britischen Top 15 einparken. In Deutschland, da berichten uns damit die Candy Kids von Hey Annabella Susanne oder auch der Hans Blum. Es ist schon gleich wieder 10, aber dabei gehen eben alle auf dieses Rhythm and Blues Original zurück von den Isley Brothers mit I'm Gonna Knock on Your Door.
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bleiben diesmal auch gleich zweimal in England im Jahr 1965 und wir geben hier im ganz buchstäblichen Sinn auch mal wieder vor, dass der Jimmy mit seinen Rackets auch mit diesem deutschen Chart-Hit doch eigentlich längst schon quasi eingemeindet wurde als ein deutscher Beat-Held. Dabei stammt der Jimmy Duncombe mit seinen Mannen aus Middlesex und er wandert durch die große Übermacht im eigenen Land auch angetrieben zu uns auf den Kontinent. Denn auf der Insel, da lässt sich dieses Nat King Cole Original im selben Jahr 1965 auch nochmal in 45 Umdrehungen finden. Also lassen wir jetzt mal Liverpool und Middlesex diesen Soundvergleich antreten zwischen Jimmy and the Rackets und Gary and the Pacemakers aus Liverpool mit Pretend. Pretend.

Wir treffen uns hier mit den britischen Symbols im Jahr 1966, wohl zum direkten Hitvergleich mit dem US-Hit der Happenings mit See You in September. Und damit kommt der Johnny Milton mit seinen Mannen auch zum parallelen Hitparadenduell bei Radio Caroline, auch in die wöchentliche Seefahrer-Hitparade beim englischen Offshore-Hitparaden-Battle. Aber wir bekommen diese Symbols auch nochmal mit ihrem Artist und Repertoire-Manager Roger Bolton auch mal mit zwei weiteren Blue-Eyed Soul-Covern hier in die Runde, von den Ronettes abgeguckt, The Best Part of Breaking Up und Do I Love You. Auch ihr kräftiger Backbeat beim Canadian Sunset. Für die Northern Soul-Tanzfreunde auch ganz gerne in Weiß zum Zugreifen. Ganz genauso wie diesmal bei See You in September. Aber auch hier wollen wir bereits um 7 Jahre weiter in die Vergangenheit zurückblenden mit den Tempos. Im Namen der Komponisten Sid Wayne und Sherman Edwards in die 50er Jahre zurück. Aber ihre Melodie kommt dann auch noch mit der Mike Curb Congregation und auch mit der Debbie Boone auch in den 70s nochmal zu Hit-Ehren. Und damit vergehen seit diesem Original auch wieder genau 20 Hitparadenjahre für dieses See You in September mit den Tempos. Ah.

Beat in Europa meldet sich als nächstes mit Elio Drippi aus Italien und seinem Turtles-Cover von She'd Rather Be With Me. Und wenn ihr auch diesen Kurzausflug zu den italienischen, zu den französischen oder auch noch zu den spanischen 60s auch spannend findet, dann solltet ihr auch direkt übersetzt hier lieber an jedem Tag um diese Uhrzeit diesen kurzen Musikmoment auch auf eurem Radiokalender notieren. She'd Rather Be With Me. Sie sollte doch lieber mit mir hier ihre Zeit verbringen oder hier auch auf Spanisch mit Los Rockets und Porqué.

Den Georgie Fame brauchen wir diesmal bei unserer Serie von Beat Goes Rhythm and Blues, dann mit einem knappen Hot 100 Hit von Billy Stewart zum Vergleich mit Because I Love You. Dann im Jahr 1967 ein erfolgreicher britischer Top 15 Hit, der das US-Original überrundet. Und zuvor hatte der Georgie mit seinen Blue Flames auf der Insel auch schon dessen Sitten in the Park, auch ebenfalls in die britischen Top 15 gebracht. Und insgesamt laden wir ihn hier zu unserer schwarz-weißen Ganzjahresstaffel auch noch ein gutes Dutzend Mal mehr hier ein. Denn auch er ist in London einer der erfolgreichsten Übernahmekandidaten von solchen schwarzen US-Hits bei Beat Goes Rhythm and Blues mit Billy Stewart. Zum Vergleich, Because I Love You.

If I Needed Someone, nachdem die Beatles in diesem Jahr 1966 dann auch angekündigt hatten, nicht mehr in die USA reisen zu wollen. Da kommen damit die Crying Shames aus Illinois auf unserem Album des Tages damit nochmal ins Studio. Heute zu unserem Teil 2 von Sugar and Spice mit Toad alias Tom Doughty als Leadsänger bei diesen fünf Burschen aus Illinois. Und die verewigen auf diesem Album auch nach dem namensgebenden Titel Song auch noch einen zweiten Chart-Hit in diesem Jahr. Der heißt I Wanna Meet You. Wir treffen also heute die Crying Shames in 33 oder 45 Umdrehungen, auch zum zweiten Mal von insgesamt 7 Billboard-Erfolgen aus dem heute angespielten zweiten Album Sugar and Spice.

0: 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Wir treffen heute auch nochmal die Crying Shames aus Hinsdale in Illinois. Und auch bei unserem Abschlusstitel, da stehen diesmal Roger McGuinn und seine Birds, gerne Pate, bei She Don't Care About Time. Wir nehmen uns aber gerne die Zeit zu unserem heutigen Album des Tages, Sugar and Spice von den Crying Shames.
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Der Filmkomponist Sam Spence nimmt uns diesmal mit ins Jahr 1966 zum Lineman in die amerikanische National Football League, NFL. Bei uns in Deutschland, da kennt man den Sam Spence allerdings auch vor allem von den Francis Durbridge-Vertonungen, zum Beispiel beim Film Wie ein Blitz. Denn eigentlich lebt der Sam Spence zu dieser Zeit noch in München, aber alsbald engagiert man ihn als Komponist eben für diese NFL.

ebenfalls 1966 als Highlight Music für die Chicago Bears. Nur der Instrumentaltitel Police Car, der lässt uns damit auch schon ein wenig erahnen, wohin dieser Sam Spence aus München im Grunde eigentlich hin wollte. Aber seine musikalische Heimat, die wurde in den 60er Jahren eben die American Football League, obwohl auch sein Police Car zweifelsohne in jeden zeitgleichen Krimi reinpassen würde. Von und mit Sam Spence.

Auch dieses Bomb Squad könnte vom Urschöpfer Sam Spence sofort wirklich in jedem damaligen Krimi zum Einsatz kommen. Aber so nennt er hier auch zum Abschluss von unserem kleinen Komponisten Schlaglicht das gerne auch noch als die Magnificent Eleven. In Anlehnung natürlich bei Elmer Bernstein, aber diesmal von Urschöpfer Sam Spence zu den Magnificent Eleven.

Wir schauen mal eben nur für einen kurzen Moment lang auf die ersten Startsequenzen eines später weltweit bekannten Komponisten und Produzenten. Für Lamont Herbert Dozier aus Detroit mit seinem Fortune Teller und dem Wahrsager seiner noch bevorstehenden Komponistenkarriere an der Seite von Brian und Eddie Holland. Dann als HDH, als Holland Dozier Holland. Da werden sie dann schon weltberühmt. Aber wir schauen mal heute auf die Frühzeit, schon im Jahr 1957, damals noch als Sänger der Romeos mit den Moments to Remember You By mit Lamont Dozier.

Lament Dozier hier auch noch 1961 als die Liedstimme bei den Voice Masters mit ihren Two Lovers. Aber unser Frühzeitjubilar kommt auch im selben Jahr noch mit dem Leadsänger Ty Hunter ins Aufnahmestudio zu Everything About You mit Ty Hunter and the Voice Masters inklusive Lament Dozier.

bei Hunter and the Voice Masters mit den ersten musikalischen Gehversuchen von Lamont Dozier. Aber auch ohne seine Doo-Wop-Formation dann im Hintergrund, da startet er bereits einige Monate zuvor, auch noch im Jahr 1961, damals als Lamont Anthony mit Benny the Skinny Man.

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1: Just to be loved, dann aber doch die letzte Incognito-Single bei unserem heutigen Frühzeitausflug nochmal als Lamont Anthony unterwegs. Denn hier landet er dann auch bereits 1962 im Motown-Jahr unter seinem endgültigen Bühnennamen, dann auch schon als Mitglied im Komponisten-Dreigestirn Holland Dozier Holland mit seinem vollwertigen Debüt als Lamont Dozier und Dearest One.

Es finden sich auf unserem täglichen Geburtstagskalender auch immer wieder gerne einige Frontleute von Bands mit ein. Die machen uns in diesen Tagen auch ganz genauso viel Spaß wie ihre Solokollegen. Und deshalb laden wir heute zum 16. Juni auch den Eddie LeVert mit ein mit seinen OJs, damit wir gerade auch solche Jubiläumskandidaten auch nicht in Vergessenheit geraten lassen. Denn es lohnt sich ganz bestimmt auch für diesen einen kurzen Moment im Jahr auch immer die Kandidaten in Erinnerung zu rufen, die man ansonsten viel zu häufig, vielleicht ungerechtfertigterweise, in die zweite Reihe abschieben wollte. Geboren wird der Edward LeVert heute am 16. Juni im Jahr 1942 in Canton, Ohio. Mit dieser Debütfrage schon im Jahr 1963. How does it feel? Im Namen von Eddie LeVert und den OJs.

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Wir vergessen natürlich im Namen von Eddie LeVert auch nicht seine Northern Soul Ausflüge dann während der 60er Jahre. Es werden allein schon im ersten Musikjahrzehnt für sie ein knappes Dutzend an Charthits vermeldet. Wenn also auch der nächste Tanzhit im selben Jahr 1966 hier No Time for You heißen mag, dann bedeutet das auf der anderen Seite auch nur, dass wir uns später, wenn ihr Lust habt, auch nochmal für eine 70s-Runde hier treffen wollen, für ein paar weitere Hitparaden-Momente im Namen von Eddie LeVert und den OJs.

Wir steigen heute ein mit dem Rise and Fall of the Flinkl Band mit dem Shadows Bassisten und Komponisten John Rostill. Der kommt kurz zuvor auf die dort frei gewordene Bassistenstelle von Brian Locking bei den Shadows. Und geboren wird unser Jubilar natürlich auch heute am 16. Juni 1942 in Birmingham. Aber er verbringt schon seine Schulzeit in London und er spielt noch vor den Shadows bereits als Bassist bei den Interns zum Schallplattendebüt von John Rostill.

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Den Einstieg feiert unser Jubilar dann mit dem Genie with a Light Brown Lamp als Mitkomponist bei den Shadows im Jahr 1964, also seinem Debütjahr dort. Natürlich war unser Jubilar dann auch im selben Jahr als Mitkomponist im Kurzfilm der Shadows zu sehen bei Rhythm and Greens. Der kurze Kinostreifen dauert gerade mal 30 Minuten mit einer kurzen Zeitrafferhandlung, als die Menschen noch in Höhlen gewohnt hatten, bis zur dann elektrischen Gitarre. Natürlich mit den vier Protagonisten der Shadows, auch jetzt mit Stimme zum Filmhit von Rhythm and Greens.

Parallel im selben Jahr erscheinen dann in den europäischen und in den amerikanischen Kinos auch die nächsten Cliff Richard-Filme mit dem Wonderful Life und auch den Finders Keepers und damit dann ebenfalls auch wieder mit Leinwandbeteiligung von unserem Jubilar John Rostill. Aber er komponiert auch als Gemeinschaftsprojekt den nächsten gemeinsamen Top-10-Hit für den Cliff Richard I Could Easily Fall in Love with You aus der Feder von John Rostill.

Then came she aus der Feder von unserem Jubilar für den Frank Ifield. Ja, auch wieder für einen kurzen Fernsehfilm Babes in the Wood im Jahr 1965 vertont. Und ebenso beteiligt sich unser Jubilar auch für die nächsten beiden Cliff Richard Top Ten Hits dann im Jahr 1966 bei Time Drags By und In the Country mit Komponist John Rostill.

Nachdem sich die Shadows dann zum Ende des Jahrzehnts von Cliff Richard auch trennen werden, da schreibt unser Jubilar 1969 auch den Hit-Nachfolger von den Little Arrows für den Lippy Lee mit seinem Little Yellow Airplane, auch aus der Feder von John Rosedale.

Mit diesem Let Me Be There, da schafft der John Rosethill dann auch zum ersten Mal die Top 10, den Sprung auf die andere Seite des Atlantiks, hier mit der Olivia Newton-John und auch noch wenig später 1974 ebenfalls wieder auf der Insel zurück für die Clodagh Rodgers mit ihrem Saturday Sunday aus der Feder von Komponist John Rosethill.

Sein Shadows-Kollege Bruce Welch, der schreibt zusammen mit unserem Jubilar dann auch noch ihr gemeinsames Please, Mr. Please, mit dem wird dann ebenfalls nochmal die Olivia Newton-John aufs Billboard-Treppchen dann kommen. Aber er ist dann ebenfalls auch der Autor für Long Live Love für den englischen ESC-Beitrag im selben Jahr 1974, dann auch für die Olivia Newton-John. Aber damit endet dann auch seine Komponistenkarriere, denn der John Rostill wird am 26. November 1973 mit einer Überdosis Schlaftabletten in seinem Haus in Rathlet, Hertfordshire gefunden. Und so sollten wir heute vielleicht seinen ESC-Erfolgstitel am Ende für ihn doch ein bisschen umbenennen. Von Long Live Love auf Long Live John Rostill. Ein Komponist, der auch wieder weit mehr zu bieten hatte, als nur der Bassist bei den Shadows gewesen zu sein. Gerade auch für die Erfolge für die Olivia Newton-John. Heute zur Geburtstagserinnerung an John Rostill. Still.

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Willkommen, Historianer, wie angestammt um diese Uhrzeit. Eine neue tägliche Elvis-Ecke steht an, bei der wir uns heute mit dem Girl of My Best Friend, auch im Namen von Elvis, hier mehr als 15 lange Jahre vergehen lassen, bis der King dann daraus auch erst im Jahr 1976 eine britische Top-10-Single draus machen wird. Ursprünglich erscheint der Titel aber auf dem US-Re-Entry-Album Elvis is Back schon im Jahr 1960 und somit ist auch der Elvis Soundalike Rail Donner mit seiner Top 20 Version von diesem Girl of My Best Friend aus dem Rennen raus fürs Original, denn das platziert sich dann erst im Mai 61. Aber dennoch komponieren die Beverly Ross und ihr Kompagnon Sam Bobrick bereits 1959 diese Warner Brothers Aufnahme für den Charlie Blackwell. Die Beverly Ross, die war dabei auch bereits schon vorher am Mikrofon selbst zu erleben, mit ihrer Komposition von Lollipop als Teil des schwarz-weißen Duetts von Ronald and Ruby. Denn die Beverly trägt genau diesen Spitznamen, die Ruby, mit ihrem Partner Ronald Gum. Sie liefern sich schon 1957 eben mit dem Lollipop ein Hit-Tiebreak mit den Quartetts. Und außerdem schreibt diese Beverly Ross auch zum Beispiel noch Remember Then für die Earls oder It's Judy's Turn to Cry dann später für die Leslie Gore oder auch Dim the Lights mit für den Bill Haley. Auch für den Elvis bringt diese Beverly Ross noch zusammen mit Aaron Schröder den Dixieland Rock auf die Spur. Und heute geben wir uns dazu noch das Original von The Girl of My Best Friend für den Charlie Blackwell.

Ihr kennt ja nun schon unsere Jahresfernsehstaffel hier schon jeden Tag aufs Neue eine ganze Weile. Und immer wieder schmuggeln sich so manche Erkennungsmelodien dazwischen, die einfach nur gute Erkennungsmelodien sind. Und die haben es deswegen auch zu einer ausgekoppelten Single geschafft. Und genau so eine Titelmelodie, das ist das Theme from Sam Benedict, präsentiert hier vom britischen Orchesterchef Johnny Keating. Und den kennen die Hitparadensammler zum Beispiel auch von der Erkennungsmelodie der Z-Cars, gemäß dem Ford Model Sapphire so benannt. Aber von den heutigen 28 Episoden von diesem Anwalt Sam Benedict mit Hauptdarsteller Edmund O'Brien, da gab es wohl bei uns seit 1962 immer noch keine deutsch synchronisierte Fernsehversion. Aber den Edmund O'Brien, den erleben wir als Schauspieler auch schon beim Glöckner von Notre Dame oder bei Julius Caesar oder natürlich auch im Musikfilm The Girl Can't Help It, die Schlagerpiraten oder eben auch in unserer Fernsehrunde mit dem Film The Man Who Shot Liberty Valance. Nur das hindert uns jetzt auch nicht, dass der Originalkomponist Nelson Riddle damit auch gleich nochmal hinterherkommt, weil es einfach eine gute Erkennungsmelodie ist. Mit dem Edmund O'Brien als Hauptdarsteller für Sam Benedict.

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2: Unsere 70s-Hit-Halbzeit mit Axel Lindner, die hat natürlich auch heute wieder zwei weitere Songgeschichten für euch parat. Diesmal aus dem Jahr 1975. Und zum einen picken wir uns auch gleich nach unserem 70s-Hit-Einstieg wieder ein weiteres Songpärchen raus, auch aus unserer Jahresstaffel der Originalversionen berühmter Hits. Und dann zur zweiten Viertelstunde wie immer auch unseren deutschen Schlagervergleich zum jeweils englischsprachigen Original. Nur dann ist es auch wieder genug aus den Hitparaden. Dann schauen wir auch nochmal für einen kurzen Moment lang vorbei bei unseren ausgesuchten Non-Hit-Pärchen aus dem Jahr 1975. Und so geht's los mit unserer täglich neu bestückten Hit History Halbzeit.

Unser nächster Soul-Originaltipp, der beginnt diesmal im Schaukelstuhl mit Sängerin Gwen McCrae mit ihrem Rockin' Chair in den US-Top 10 im Jahr 1975 und sie landet damit auch noch auf Platz 1 der Hot R&B-Sides in diesem Jahr. Aber trotzdem ist die ehemalige Frau von Soul-Sänger George McRae damit nicht die erste, die sich auf die Veranda in den Schaukelstuhl setzen möchte. Auch wenn ihr damals Ehemann George noch bestens mithilft bei den Backing Vocals. Die Südstaaten-Komponisten Clarence Reed und Willie Clark, die suchen sich kurz zuvor schon die Südstaaten-Truppe der Deltones aus, zusammen mit dem Pianisten James Booker aus New Orleans. Und damit verbringen wir die Originalzeit auf der Veranda. You can be my Rockin' Chair mit den Deltones.

Wenn schon der Wolfgang Sauer im Schlepptau des ersten großen Billy Swan-Hits von I Can Help textet, ich bin da, dann sind wir jetzt auch mit der Gruppe Night Train auch gerne nochmal da und wir widmen uns dem direkten Nachfolgehit von Billy Swan, Everything's the Same, also alles im wahrsten Sinne des Wortes wie immer genau das Gleiche. Warum willst du gehen? Die Gruppe Night Train, die soll es erst gar nicht ausgedehnt ins Rampenlicht schaffen, sondern der Texter Christian Bentsch, der hofft einfach nur wie immer drauf, dass alles beim Alten bleibt und somit die angestammten 25% vom Billy Swan Tantiemenumsatz bei ihm einfach hängen bleibt. Von Everything's the Same.

Wir schauen uns im Musikjahr 1975 natürlich auch bei unserem Jahresturnus hier noch wesentlich öfter mal um. Aber jetzt sollten wir auch die nächsten Musikjahre alsbald ins Visier kriegen. Und jetzt geht's ab.

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0: Moin Moin allerseits und herzlich willkommen zu Backstage, der Sendung für Trash, Kitsch und Kult und mit der Musik aus 6 Jahrzehnten Rock- und Popgeschichte. Mein Name ist Thorsten Schmidt und auch heute gibt es bei Backstage wieder Geschichten und Musik aus dem Beatclub.
1: Wieso? Schon wieder Beatclub?

Ja, und heute geht alles auf Anfang. Und wir gehen 50 Jahre zurück und wollen heute klären, wie fing sie an, die Beatclub-Folgen der Jahre 1967 und 1968. Auf jeden Fall nicht mit der allseits bekannten Beatclub-Hymne von Mood Mosaic. Die hören wir zwar im Hintergrund, aber diese Melodie eröffnete den Beatclub erst seit der Folge 42 und das war im April 69. Aber wie war es davor? 1966, da gab es noch eine andere Anfangsmelodie, nämlich diese hier.

Winky Dink von Sounds Incorporated eröffnete den Beat Club im Jahre 1966. Der Beat Club wurde damals live gesendet, das Studio war proppevoll mit beatbegeisterten Teenagern und die tanzten zu den aktuellen Hits, was das Zeug hielt. Tja, manchmal aber auch nicht. Da standen sie still und stumm und bestaunten ehrfürchtig ihre großen Stars, die fast zum Anfassen dicht vor ihnen standen. Und diese Bilder waren dem Beatclub-Regisseur Mike Leckebusch nicht fab genug. Er wollte mehr Stimmung in der Bude, also suchte er 8 bis 10 Mädchen, die dufte aussehen und wirklich tanzen können. Die Zeitschrift Musikparade berichtete darüber und es gingen mehr als 1000 Bewerbungsbriefe ein. Sagenhaft. Naja, na gut, die meisten waren noch zu jung, aber 50 durften vortanzen und 7 wurden ausgewählt. Und darunter war Marlies Tönsmann. Sie gefiel Mike Leckebusch ganz besonders und ihr gefiel der Mike. Und bald darauf wurde sie Frau Leckebusch. Die Beat Club Go-Go Girls wurden also ein neuer fester Bestandteil des Beat Clubs.

Seit der Folge 17, das war die Beatclub-Ausgabe vom Februar 67. Und von da an hörte man zu Beginn einer jeden Beatclub-Folge einen tanzbaren Titel vom Plattenteller und dazu sah man dann die tanzenden Mädchen. Und tanzbare Titel, das waren in erster Linie die Soul-Klassiker. Und diese Opener aus den Beatclub-Jahren 67 und 68, die gibt es alle heute in dieser Sendung. Und zur Geburtsstunde der Beatclub Go-Go Girls im Beatclub 17, da hörte man Wilson Pickett und Land of Thousand Dances. One, two.

0: Guten Tag, hier ist wieder der Beach Club. Und... Dave Lee Travis von Radio Caroline South. David, komm.
1: Hallo.
0: Das ist Dave, ihr kennt ihn ja.
2: Wunderbar.
3: Dankeschön.
2: Vielen Dank.
3: Yes, it's very beautiful to be back in Germany right now. Let's do it now.

0: Cool Jack von den Capitals eröffnete den B-Club 19 im Mai 67. Und die Idee, jeden B-Club mit tanzenden Mädchen zu eröffnen, wurde noch einmal verändert. Mike Leckebusch wollte Profis und er wollte die Besten. Und er holte die Beste, Sandy Sargent. Sie hatte als Choreografin der englischen Musikshow Ready Steady Go neue Maßstäbe gesetzt. Mike Leckebusch engagierte sie für den B-Club und stellte ihr zwei Balletttänzerinnen des Bremer Theaters zur Seite, die beiden Zwillinge Karin und Gitta Weithaas. Die drei waren im Beat Club 20 das erste Mal zu sehen mit einem Song von Arthur Conley und es gab körbeweise begeisterte Fanbriefe, sodass Arthur Conley dann auch als Sänger live in den Beat Club eingeladen wurde, in den Beat Club 35.
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0: zu den Klängen von Aretha Franklin und ihrem großen Hit Respect meldet sich heute wieder der Beat Club und wir sind wieder am alten Platz in Bremen. Diese 25 hier neben mir auf der Kamera bedeutet nicht, dass wir jetzt plötzlich mit 25 Kameras durchs Studio ziehen. Das ist nur ein ganz dezenter Hinweis auf unser Jubiläum. Dies ist nämlich der 25. Beat Club. Und hier ist wieder unser Seeräuber Dave.
1: Guten Tag, meine Damen und Herren, die Welt bricht zusammen, aber Beat Club geht weiter, ja? Und glaubt mir, dieses ist ein groovy Show, ist das hier jetzt. Heute haben wir Mädchen und Jungs und einen Hund. Das ist ein Familienhund. So, bitte anschnallen und es geht los mit Sandy Sargent and the Go-Go-Go!

waren Sandy, Karin und Gitta mit Respect von Aretha Franklin. 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

Otis Redding hätte eigentlich im B-Club 19 live auftreten sollen, aber er hat kurzfristig abgesagt. Und ein halbes Jahr später ist er dann bei einem Flugzeugabsturz ums Leben gekommen, am 10. Dezember 1967. Otis Redding wurde nur 26 Jahre alt. Und wenn er schon im Beat Club nicht zu sehen war, dann war er wenigstens zu hören, nämlich im Beat Club 27 mit I Can't Turn You Loose.

0: Das war die Stimme des großen Otis Ferrin, der aus der Reihe der Soul-Interpreten nicht mehr wegzudenken ist, auch wenn er nicht mehr unter uns weilt.
1: Das war also eine fantastische deutsche Ansage von Dave und jetzt wird er versuchen, eine fantastische englische Ansage zu machen.

Die angekündigte englische Ansage von Dave Lee Travis, die gibt es später, denn wir haben schon wieder Halbzeit und ihr hört auch heute wieder Geschichten und Musik aus dem Beat Club. Unter Mikrofon ist auch heute wieder Thorsten Schmidt. Und in dieser Stunde, da geht es um die Songs, die in den Jahren 67 und 68 jeweils den Beat Club eröffneten. Denn in diesen beiden Jahren gab es keine regelmäßige Erkennungsmelodie. 1967 wurde jedes Mal ein anderer Soul-Titel vom Plattenteller eingeblendet und die legendären Beat Club Go-Go Girls tanzten dazu. Und das Jahr 68 eröffnete mit einem Rock'n'Roll Revival und mit Songs von Elvis, Buddy Holly, Duane Eddy und Chuck Berry.

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1: Guten Tag, liebe Beatfansinnen und Ausland. Herzlich willkommen zur 30. Ausgabe des Beatclub. Ganz besonders begrüßen wir heute auch die Zuschauer des österreichischen Fernsehens. Ja, die nächsten 45 Minuten sind wieder vollgepackt mit Popmusik und Beat. Und Dave sagt euch jetzt, wen ihr gleich seht.
2: Thank you.
3: Guten Tag, meine Damen und Herren, und grüß Gott. Heute im Beatclub haben wir für euch, oh, gut Deutsch, ja, Can, Gita and Maggie, the Go-Go-Girls, starting up right now. Hey,

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1: Im Beatclub 34 war das Rock'n'Roll Revival dann auch schon wieder zu Ende und seit dem September 68 eröffnete wieder Soul den Beatclub. Da war dann aber Sandy Sargent nicht mehr dabei. Sie hatte sich in den Keyboarder der Small Faces verguckt, in Ian McLagan und er auch in sie und bald wurde geheiratet. Und Ian, der hatte es ganz gerne, wenn seine Frau zu Hause war und das Essen gekocht hatte, wenn er von Konzerten nach Hause kam. Also hängte Sandy Sargent die Tanzschuhe an den Nagel und wurde eine Hausfrau. Ja, so war das in den 60ern. 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

2,5 Jahre lang eröffneten die Go-Go Girls mit ihren wilden Tänzen den Beat Club. Sie waren echte Hingucker. Na klar, aber sie waren noch weitaus mehr. Sie provozierten, sie zeigten, was in Sachen Mode der letzte Schrei war, sie waren sexy und sie demonstrierten, wie sinnlich Tanz sein kann, wenn man sich traut, Spaß zu haben am eigenen Körper. All das war keineswegs selbstverständlich in einer Zeit, in der man Dr. Sommer und Oswald Kolle zur Aufklärung brauchte.

Im März 69 mit dem Beat Club 41 war dann schließlich Schluss für die Go-Go Girls Karin und Gitta Weithaas. Ihre wilden Tänze passten nicht mehr zu der progressiven Musik des neuen Jahrzehnts. Aber so ganz ohne die beiden ging es dann doch nicht. Der Regisseur Mike Leckebusch produzierte einen Opener mit Karin und Gitta und mit der Musik, die von da an jeden Beat Club eröffnete, nämlich mit jener Melodie von Mut Mosaik, die ihr im Hintergrund hören könnt. Ja, und alles, was in den Jahren 67 und 68 den Beat Club eröffnete, das könnt ihr in Ruhe noch einmal nachlesen auf der Playliste zur Sendung im Internet unter www.musikausstudiobremen.de. Und dort findet ihr dann weitere Informationen über die gespielten Songs. Ja, und ich wünsche euch eine wunderschöne Woche. Und mein Name ist Thorsten Schmidt. Und ich sage wie immer, tschüss und bis bald.

Hier ist Gutes von gestern mit den Classic Hits der 70er. Es geht weiter mit einer Gesangsgruppe, die 1969 von dem damals in Hamburg lebenden Engländer Les Humphreys gegründet wurde. Auffällig war die Gruppe durch die große Zahl Sänger verschiedener Herkunften. Der Musikstil irgendwo zwischen Hippie und Gospel. Ein uns gut bekanntes Mitglied dieser Gruppe war Jürgen Drews. Das ganze Projekt wurde bekannt unter dem Namen The Les Humphreys Singers. Ihren ersten großen Hitparadenerfolg hatten die Les Humphreys Singers 1970 in den Niederlanden mit dem Gospelschlager To My Father's House. Dieser Song war in den Niederlanden 6 Wochen auf Platz Nummer 1. Weitere Single-Hits erzielten sie überwiegend im deutschsprachigen Raum. Die Gruppe nahm außerdem eine Reihe von Alben mit Medleys von damals aktuellen Hits anderer Interpreten auf. Ein ganz bekannter Titel war 1973 Mamelu. Und den hören wir uns jetzt an. Hier sind die Les Humphreys Singers.

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1: Ihr hört immer noch Gutes von gestern und am Mikrofon sitzt immer noch Carsten Weidenfeld. Wenn man sich so an die Musik der 70er zurückerinnert, dann kam man unter Garantie an einer Stilrichtung nicht vorbei. Natürlich die Disco-Musik. Der weltweite Durchbruch der Disco-Musik kam übrigens 1977 mit dem Song Saturday Night Fever von den Bee Gees und seitdem gehört die Disco-Musik zum guten Ton. Wir hören jetzt gleich aus der Disco-Zeit einen Song von 1979, an dem garantiert auch niemand dran vorbeigekommen ist. Der Sänger kommt aus Frankreich, Vater ist Spanisch, Mutter Italienisch und 1979, da hatte er einen Song, der hat ihm wirklich den großen Durchbruch gebracht. Das war aber auch der Song, der am erfolgreichsten war. Alles, was danach kam, war nicht mehr ganz so erfolgreich wie dieser Song. Ich spreche natürlich von dem Song Born to be Alive und von Patrick Hernandez. Bei uns in Deutschland war Born to be Alive 31 Wochen in den Charts und erreichte die Spitzenposition Platz Nummer 1. Aber auch in anderen internationalen Hitparaden feierte dieser Song große Erfolge. Zudem habe ich mir noch etwas ganz Besonderes ausgedacht. Heutzutage sind ja die Musikstücke, die man so hört, immer so maximal 3 bis 4 Minuten lang. Und damals in den 70ern, da waren ja die sogenannten Vinyl-Maxis ganz populär. Ja, und von Born to be Alive, da habe ich heute eine Vinyl-Maxi mitgebracht. Geht etwas über 7 Minuten, aber absolut hörenswert. Hier ist er jetzt, Patrick Hernandez. Hier ist Born to be Alive, das Ganze in der Vinyl-Maxi-Version.

0: Einkultet aus dem Jahre 1979, Patrick Hernandez und Born to be Alive. Das Ganze hier in der Vinyl-Maxi-Version. Richtig genialer Song. Ja, und noch mehr geniale Songs, die gibt es jetzt hier bei mir bei Gutes von gestern.
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Ihr hört Gutes von gestern mit einer musikalischen Zeitreise durch die 70er Jahre und am Mikrofon sitzt für euch Carsten Weidenfeld. Wir kommen jetzt zu einer schottischen Band, die vor allem in der ersten Hälfte der 70er Jahre mit einprägsamen Popsongs in Europa erfolgreich war. Ich spreche von Middle of the Road. Die Band gründete sich am 1. April 1970 in Glasgow. In ihrer Heimat Schottland, aber auch in England hatten sie leider keinen Erfolg, deshalb siedelte die Gruppe 1970 nach Italien um. Dort trafen sie glücklicherweise auf den Musikproduzenten Giacomo Toschi, welcher der Band den markanten Sound verpasste und ihr zum internationalen Durchbruch verhalf. Der erste Erfolg ließ nicht lange auf sich warten. Im April 1971 hatte die Band ihren ersten Welthit mit Chirpy Chirpy Cheep Cheep. Heute zählt dieser Song zu den bekanntesten Popklassikern der 70er Jahre. Es folgten viele weitere erfolgreiche Hits. Einen davon hören wir jetzt. Hier ist Middle of the Road und Sacramento.

Ihr hört Gutes von gestern und am Mikrofon sitzt Carsten Weidenfeld. Es geht weiter mit der amerikanischen Rockband Kansas und mit einer meiner Lieblingsballaden aus den 70er Jahren. Der Titel, den wir jetzt gleich hören, der wurde erstmalig 1977 auf einem Album von Kansas veröffentlicht. Point of No Return hieß das Album. Und 1978 wurde dieser Titel als Single ausgekoppelt. Das Stück hieß Dust in the Wind und erreichte im Februar 1978 Platz Nummer 6 in den Billboard Top 100. Der Titel Dust in the Wind war auch der erfolgreichste Hit von Kansas. Bei dem Stück handelte es sich um eine für die Band Kansas eigentlich untypische Rockballade. Ja, die Single verkaufte sich schnell über eine halbe Million Mal und erreichte Goldstatus in den USA. Ganz witzig ist auch die Entstehung. Der Song wurde von Kerry Livgren, dem Gitarristen und Keyboarder der Band, geschrieben, nachdem er ein Buch über die Dichtkunst der amerikanischen Ureinwohner gelesen hatte. Inspiriert wurde er durch die Zeile For all we are dust in the wind. Auf Deutsch, denn alles, was wir sind, ist Staub im Wind. Das Lied besteht insgesamt aus 3 Strophen und eine weitere Strophe wurde zwar geschrieben, aber nie veröffentlicht. Uns reichen auf jeden Fall die 3 Strophen und wir lauschen jetzt dieser wunderschönen Ballade. Hier ist Kansas und Dust in the Wind.

0: Jim Crow und Bad Bad Leroy Brown, eine Nummer 1 aus den Billboard Top 100 von 1973. Bei uns war das Ding in 2 Wochen in den Charts und auf Platz Nummer 38. Ja, Bill Croak hat in seiner kurzen Karriere von 1966 bis 1973 so einiges gemacht. 5 Studioalben, 11 Singles und eine davon haben wir gerade gehört, Bad Bad Leroy Brown. Und das Ding landete damals tatsächlich auf Platz Nummer 1 der Billboard Top 100. Ja, ihm war aber allerdings nichts weiteres gegönnt, denn im Alter von 30 Jahren starb Jim Croak bei einem Flugzeugabsturz. Tragischerweise starb er einen Tag vor der Veröffentlichung seines 5. Albums. Der Flug sollte von Louisiana nach Texas gehen, wo am Abend ein Konzert geplant war, ja, und später vermutete man, dass der Pilot am Steuer einen Herzinfarkt erlitten hat. Auch wenn er seinen Erfolg selber nicht mehr miterleben konnte, er hat einiges geleistet und einiges für die Nachwelt hinterlassen. Und außerdem wurde er 1990 in die Songwriters Hall of Fame aufgenommen.
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0: Ein Titel aus dem Jahre 1976 von den Jungs aus Liverpool, die da hießen The Real Thing. Ja, und dieser Song, den wir gerade gehört haben, der hat sie ganz weit nach vorne gebracht. You to me are everything.
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0: Ja, liebe Musikfreunde, das war's leider schon wieder hier bei Gutes von gestern. Ich sage Dankeschön fürs Einschalten und freue mich auf die nächste Sendung. Bis dahin, tschüss und auf Wiederhören, sagt Carsten Weidenfeld.

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Heute begrüßen wir im Jahr 1973 zum ersten Mal einen späteren Weltstar in den Hitparaden mit einem wirklich zeitlosen Song in den US Top 25 mit dem Piano Man von und mit Komponist und Sänger Billy Joel. Er wird daraufhin diesen Songtitel über Jahrzehnte zum Markenzeichen und auch zu seinem Spitznamen bekommen, weil er sich eben genau wie sein Hauptdarsteller im Song namens Bill ganz einfach an sein Barpiano setzt, damit ihm dort seine Stammgäste ihre geheimen Wünsche anvertrauen können. Denn es ist Samstagabend at the regular crowd, also die Stammgäste, die schlurfen so allmählich rein. Ein alter Mann streichelt verliebt sein Glas Gin Tonic und irgendwo in seiner Erinnerung steckt ein Lied, von dem er nicht mehr so ganz genau weiß, wie es geht. Aber es war traurig und zugleich auch schön. Er erinnert sich an früher und er bittet diesen Bill, sein Lied für ihn zu spielen. Son, can you play me a memory? So heißt's. I'm not really sure how it goes. Wie oft geht das so, dass man das Lied, das man spielen soll, eigentlich gar nicht so richtig kennt? Und in der nächsten Strophe, da trifft der Bill auf seinen Freund und Stammgast John, der ihm ab und zu mal einen ausgibt. Der John ist auch immer schnell mit einem Witz und einem Feuerzeug mit dabei, wann immer es darum geht, dem Bill an seinem Piano Zusprache zu geben. Auch wenn der John nach eigenem Gefühl das Zeug zu einem Filmstar hätte, wenn er nur woanders wäre. Der Paul ist ein Immobilienmakler in der nächsten Strophe und wäre im Grunde gerne Schriftsteller gewesen und hatte deshalb auch nie Zeit für Frauen. Die Kellnerin verhält sich politisch geschickt. She's practicing politics, heißt's, während die anderen Geschäftsleute langsam im Alkoholdunst der Marke Einsamkeit versinken. Man kommt hier einfach gerne her, um sein Alltagsleben zu vergessen. Denn das Piano klingt immer nach Karneval und das Mikrofon riecht nach Bier. Aber die Gäste werfen dem Pianoman auch gerne immer Bread in the Jar, also Geld ins Glas, und freuen sich auf den nächsten Refrain vom Pianoman Billy Joel.